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0: Sonntagmittag, 12 Uhr, Tiesto, The Business. Ich kenne einen, der sein Business gerade so gar nicht im Griff hat. Der heisst Petrus.
1: Ich warte eigentlich mega auf den Herbst. Ich bin so mega parat. Also ich würde eigentlich so die Winterjacke für holen. Weißt du, wieso?
0: Ja, das kannst du vergessen.
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0: Kannst wirklich komplett vergessen, der Petrus ist irgendwo im Sommer bleiben stecken. Basel bis zu 29 Grad, heute Zürich und Bern bis zu 26. Das Ende September. Und es geht auch noch ein bisschen so weiter. Morgen Montag wirklich das genau gleiche Business. Ein bisschen mehr Wolken hat es um morgen, aber wirklich nur so ganz wenig mehr.
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0: Sonntagmittagsübersicht. Region Zürich macht ein Problem Richtung St. Gallen zwischen Dietig und Gubrist und der Westring Richtung Chur zwischen Urdorf Süd und Zürich West. Nachher noch eine Meldung aus der Region Basel. Stehst auf der A2 Richtung Basel zwischen der Verzweigung Hagnow und der Verzweigung Wiesen. Deswegen Bauarbeiten. Grüß zu dir! Jetzt Auto Energy Weekend, egal ob du schon Vollgas unterwegs bist, am Wetter geniessen oder vielleicht noch im Bischi, am Brunchen. Wir kommen mit, schön bist du da.
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0: Eco Boost von der Ava Max. Loving myself. Ja, Selbstliebe ist sehr wichtig. Einfach nicht allzu viel bitte, sonst wird es dann irgendwann mühsam. Eins auf der Uhr, Sonntagnachmittag.
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0: Crazy das Wetter. Nächste Woche sind wir im Oktober und heute gibt es 29 Grad zu Basel. Zürich und Bern sind wir bei 26, auch sehr warm, dazu Sonnenschein und blauer Himmel in der ganzen Schweiz. Morgenmäntig genau gleich, einfach dann ein paar Wölkchen, was immerhin noch rum hat morgen.
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0: Eisenbeist, Übersicht, fangen in der Region Zürich, stehst auf der A1 Richtung St. Gallen zwischen Dietig und dem Gubrist und auf dem Westring Richtung Chur zwischen dem Hafnerberg-Tunnel und dem Escher-Tunnel, das wegen einem Unfall, bitte aufpassen dort. Zum Schluss noch eine Meldung aus der Region Basel, da zwei betroffen, fahrt Richtung Basel, Stau zwischen der Verzweigung Hacknau und der Verzweigung Wiese, das wegen Bauarbeiten. Grüß zu dir ins Auto.
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0: Und willkommen im Energy Weekend mit mir, Tommy Spring, Salü und mit dir zu Weekend WhatsApp ist schon offen.
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0: Der Thomas hat gerade ein Foto geschickt vor Aussicht auf den Pilatus, ist schon am Wandern heute Morgen. Hey, gratuliere. Also wirklich, ich bin fangen 2 Minuten ins Studio übergelaufen. Ganz anders sieht es aus bei der Andrea. Sie sind gestern Abend im Ausgang gewesen, wo sie jemanden kennengelernt hat, traut sich jetzt aber nicht, dieser Person zu schreiben, obwohl er ihr die Nummer gegeben hat. Hey Andrea, auf was wartest du? Dein Ego-Boost brauchst du genau jetzt. Go for it! Du kannst ja nichts verlieren. Bereust es nur, wenn du es nachher nicht machst. Was läuft bei dir heute Sonntag?
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0: Was sagst du mir? Und egal was du vorhast, der Sound zu deinem Sonntagsprogramm, der kommt von mir. Hit Music Only, schön bist du da.
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0: neuer Sound. Musikus der Schweiz, Nomi Lahren, Hot Girl Summer.
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0: Sonntagnachmittag, Grüß zu dir. Hoffentlich kannst du das schöne Wetter geniessen. Wandern, Velofahren, spazieren. Ja, oder einfach ein bisschen kämpfen an der Sonne. Einfach geniessen. Ausser du hast keine andere Wahl. Vitna Sila.
2: Hey, liebe Energy-Team.
0: Salut.
2: Wir wissen, was man mit dem schönen Wetter macht.
0: Genau.
2: Ich muss ganz ehrlich sagen, Estava Yellow Lake hat TCS Campingplatz aufgekauft, hat alle langjährigen Festcamper rausgeschossen und jetzt sind wir alle zusammen am Aufräumen. Jedes Steinli, jedes Dingsli, das wir am Boden haben, jeden Strauch muss man aus dem Boden rausziehen und so weiter und so fort. Ja, liebe Energy-Team, es geht Schönes bei diesem schönen Wetter.
0: Hey, deutlich.
2: Aber so ist halt das Leben.
0: Ja. Ich glaube, es hätte ein bisschen Frust rauslassen. Scheiss da, also ich verstehe dich, Nasila. Wenn du da draussen ein bisschen Frust musst rauslassen musst, komm, machen wir jetzt hier, komm, gib aus.
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0: Und egal wie schlimm das ist, immerhin bekommst du hier den besten Sound auf Energy.

0: Ostermännische Weekend. Willkommen. Ich hoffe, du hast ein kleines, schöneres Programm als Lisa.
1: Hallo, liebes Energy, da ist Lisu. Lisu ist möglich, von morgen bis am Abend. 7 Tage in der Woche. Ich wünsche ein schönes Wochenende. Tschüss zusammen, genießen schönen Wetter.
0: Aber trotzdem hat sie super Laune, Lisa, obwohl sie die ganze Zeit arbeitet, irgendetwas 7 Tage in der Woche. Hey, apropos gute Laune. Da gibt es mir gute Laune. Feel this moment. Pitbull, Christina Aguilera. Ich weiss nicht, wie viel Mal, dass ich den in irgendeinem Club grottenfalsch habe mitgerölt. Ich lasse dich ziehen, lass dich. Wir hören nachher in voller Länge und zuerst noch der neue von Cat's Eye. Animal, look at next.
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0: T-Shirt-Wetter angesagt an dem ersten offiziellen Herbst-Weekend. Basel 29 Grad, Bern und Zürich 26. Morgen Montag geht es genau gleich weiter. Einfach ein bisschen mehr Fläden hat es dann morgen im Himmel rum.
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0: 2 Minuten nach der halben 2 Region Zürich A1 Richtung St. Gallen steht zwischen Dietig und dem Gubrist und auf dem Westring Richtung Chur zwischen dem Hafnerberg-Tunnel und dem Escher-Tunnel. Das wegen einem Unfall, dort bitte aufpassen. Zum Schluss eine Meldung aus der Region Basel A2 betroffen Richtung Basel zwischen der Verzweigung Hagnau und der Verzweigung Wieses. Stop and go wegen Bauarbeiten. 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

0: Energy Weekend, bei dem muss man das Steuerrad festhalten, damit man da nicht irgendwie im Takt hin und her fährt. People, Christina Aguilera, feel this moment. 20 vor 2, willkommen. So, komm, gehen wir ein bisschen Promis fotografieren. Ab in die Stadt Zürich. Zürich Film Festival. Oh, jetzt habe ich jemanden gesehen, komm, ganz viele Fotos. Ja, wirklich die ganzen Promis momentan unterwegs. Auch heute.
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2: Heute erwarten wir Anna Kendrick. Sie kennt man aus dem Film Up in the Air, der ihre Oscar-Nomination eingebracht hat. Und sie bringt einen Film mit, der Babies heisst. Das ist die Geschichte von Seth Rogen und seiner Frau, die ganz bewusst entschieden haben, wir wollen kein Kind haben. Und die Komödie zeigt, auf was für absurde Smalltalk-Situationen die stossen, wenn sie an Partys sind und alles fragen, wann ist es bei euch endlich so weit? Ah, nicht, ihr werdet doch so gute Eltern. Eine leichte Komödie zum Lachen mit einem Augenzwinkern.
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2: Auf dem Green Carpet erwarten wir heute Anna Kendrick und Lauren Miller Rogan. Das ist die Ehefrau vom Komiker Seth Rogan. Sie kommen den Film Babies präsentieren. Und der John Turturro, Naomi Watts und Anna Kendrick geben je ein ZFF Masters. Das sind moderierte Gespräche von einer Stunde, wo sie aus dem Nähkästchen plaudern aus ihrer Karriere.
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2: Mit «I Follow You» hat der Iggy Kelly einen Hit gelandet. Und jetzt leider nach. Seine neue Single «Miracle» ist da. Emotional und unverkennbar Iggy Kelly. 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

0: Party, Energie, Kick, für einen Sonntag, Ferrari, James Hype. Es ist 2 auf der Uhr.
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0: Also ich weiss auch nicht, was da genau los ist bei diesem Wetter. Nächste Woche fährt der Oktober an. Und was macht Basel? Einfach mal 29 Grad reinschiessen heute. Okay, 26 gibt es in Bern und in Zürich auch sehr heiß. Überall kannst du eigentlich wirklich nochmal baden. Das letztes spät, sehr spät Sommer-Weekend, das wir hier haben, geht auch noch in der neuen Woche so weiter. Auch sicher bis Mittwoch. Ein bisschen mehr Wochen hat es hier rum, sonst aber eben weiterhin Temperaturen über 25 Grad.
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0: 1 Minute nach der 2, deine Stauübersicht fangen in der Region Zürich auf der A1 Richtung St. Gallen zwischen Dietig und dem Gubrist und auf dem Westring Richtung Chur zwischen dem Hafnenbergtunnel und dem Eschertunnel. In der Region Basel stehst du auf der A2 Richtung Basel zwischen der Verzweigung Hacknow und der Verzweigung Wiesen, deswegen Bauarbeiten. Grüß zu dir ins Auto.
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0: Ganz ehrlich, ich habe es wieder bis zum allerletzten Moment rausgezögert. Heute Morgen fang, habe ich das Abstimmungskuvert aufgetan, habe nachher auch noch ausgefüllt und bis nachher vor dem Arbeiten vorbeibringen. Ja, heute Morgen wieder mal gar nichts im Griff. Anyway, schon alles klar, eine National Ernährungsinitiative und Neutralitätsinitiative scheitern beide am Ständemeer. So, sind wir up to date, jetzt kommen wir wieder zurück in die Hit Music Only Schiene. 5 im Stück, ich bin der Thomas Prinz.
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0: Musik aus der Schweizer geil, Blinded by the Sun.
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0: Willkommen im ersten Herbstwochenende. Man kann es fast nicht glauben, aber es ist das erste offizielle Herbstweekend, obwohl es fast irgendwie 30 Grad hat da draussen. Altweibersommer, so nennt man ja das Wetterphänomen, eben wenn es nachher im Herbst nochmal so richtig heiß wird. Und ich habe ja wirklich gern Sommer, aber diesen Sommer ist es ja eigentlich nonstop seit März heiß gewesen. Also ich habe es langsam gesehen und es geht nicht nur mir so.
2: Hey, ich bin mega ein Herbstfan, ich liebe halt so ein bisschen die Atmosphäre, die orangen Blätter, den Kürbis-Vibe. Darum, ja, ich bin ready für den Herbst, aber eben. Ein bisschen Sommer, Sonne, noch ein bisschen geniessen.
0: Ja, man hat ja keine andere Wahl.
3: Ich warte eigentlich mega auf den Herbst. Ich bin so mega parat. Also ich wollte eigentlich so die Winterjacke für holen, weißt du wieso?
0: Den kannst du momentan noch vergessen. Wie geht's dir? Bist du schon ein bisschen in Herbststimmung, so eine Kürbissuppe? Kannst du dir schon vorstellen? Oder überhaupt gar nicht wegen dem Wetter?
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0: Also ich kenne jemanden, der es liebt, dass es heute noch mal fast 30 Grad da draussen hat. Und zwar der Energy-Stammhörer, der Domenico.
4: Geniessen wir die Natur, Sonne, Galare, Altweibersommer, das Putzen aufräumen, können wir auf später verschieben, sind Sorgen nächste Woche. Ich, jetzt wichtig, fuori, geniessen wir die Natur. Via, Felicità, Happy Day, vai Laura, Emotion.

0: Loreen Tattoo. Der Simu hat geschrieben, ist gerade im Zügle momentan. Stimmt, Zügeltermin Ende September. Gibt es noch andere, die gerade irgendwie im Zügle sind oder vielleicht gestern gezügelt haben? Ich finde das so schön, wenn man nachher so das erste Mal in der neuen Wohnung ist oder im neuen Haus, so leer, und dann kann man das irgendwie anfangen einrichten. Du bist gerade noch immer neues daheim, sag's mir.
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0: Temperaturen bis zu fast 30 Grad. 29 gibt es zu Basel, 26 haben wir zu Bern und zu Zürich. Altweibersommer, so heisst das Ding. Hey, also wirklich krass. Nochmal so hohe Temperaturen, mit dem hätte ich nicht gerechnet. Okay, der ganze Sommer war ja schon wirklich extrem heiss. Aber dass wir es jetzt nochmal so weit aufschaffen, crazy. Dazu kein einziges Wölkchen um im Himmel. Geht genau gleich weiter zum Start in die neue Woche. Ein paar einzelne Wochen immerhin, morgen Montag. Aber nicht viele, also.
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0: Also wir müssen weiter schwitzen oder eben halt gleich noch die Klimaanlage anmachen im Auto. Stehst auf der A1 Richtung St. Gallen zwischen Dietig und Gubrist und auf der Oberland-Autobahn Richtung Uster zwischen Oster-Nord und Oster-Ost, der Region Basel auf der A2 Richtung Basel zwischen der Verzweigung Hagnau und der Verzweigung Wiesen, deswegen Bauarbeiten. Happy Weekend, schön kommst du mit. Der beste Song gibt's hier, Alex Warren, Fever Dream.
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0: Energy Weekend. Hoffe, du hast es gemütlich.
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0: Und musst nicht zügeln, wie der Simon. Willkommen, wir reden über das Zügeln. Simon am Zügeln an diesem Weekend. Und auch sonst viele Ende September. Ja, ein sehr beliebter Zügeltermin.
2: Hallo Energy Team. Salut. Ich bin auch einer von diesen Glücklichen, der darf zügeln. Aber bei mir sieht es noch relativ gelassen aus, weil ich habe letzten Samstag schon den Schlüssel bekommen für eine neue Wohnung.
0: Das ist der Einfluss der Energy Community. Ja, wenn du natürlich so mehrere Tage hast, um irgendwie zu zügeln, dann ist es easy. Vielleicht bist du jetzt schon in der neuen Wohnung, bist du ein bisschen im Einpuffen. Ich mache dir jetzt eine Zügel-Playlist parat. Wir könnten One Republic bringen, oder? Eine gute Laune, kannst du ein bisschen mitsingen. So puffnet sich das Ganze easy ein. Oder der da. Ah, mit dem leeren sich die Kisten von selber. Vielleicht hast du noch ein paar Freunde, die dir helfen beim Zügeln. Irgendjemand ist sicher Taylor Swift-Fan. Noch ein bisschen Taylor Swift. Und noch einer von meinen persönlichen Lieblingssongs. Die gibt es jetzt alle, nacheinander. Und du sagst mir dann draussen, ob das eine gute Zügel-Playlist ist oder nicht. Fangen wir mit dem an, Calvin Harris, Sam Smith. Promises, bitteschön.

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0: Der Sonntagnachmittag, Imagine Dragons, Enemy, es ist 3.
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0: Sonnenschein, blauer Himmel und sehr heiß für die Jahreszeit. Basel 29 Grad, Bern 26, Zürich auch 26. Und so geht es in den nächsten Tagen weiter. Ich finde es krass. Also der Energy-Hörer Jimmy bringt es eigentlich auf den Punkt.
3: Hoi Domi.
0: Salut.
3: Also die Temperatur ist noch gesponnen.
0: Genau.
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0: Gesponnen, hey, dafür nicht so viel los auf der Straße. Zwei Meldungen, eine aus der Region Zürich, stehst auf der A1 Richtung St. Gallen zwischen Dietig und dem Gubrist und die Region Basel auf der A2 Richtung Basel zwischen der Verzweigung Hagnau und der Verzweigung Wissen. Deswegen Bauarbeiten. Grüße ins Auto.
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0: Jetzt kommt einer meiner Lieblingsmomente im Energy Weekend. Wir reden über unsere Fails, unsere Confession Box. Ich fange an, wie immer, mit meinem Fail von der Woche. Wirklich wieder etwas ganz Dummes passiert. Ich wohne in einer WG mit zwei Leuten. Ich bin sehr spät heimgekommen am Abend. Und ich wollte wirklich leislich sein. Ich habe mir vorgenommen, heute verwacht niemand. Bis auf die Zechenspitze gelaufen. Habe nicht mal den Lichtschalter angelassen, weil ich noch gedacht habe, das ist zu laut. Der Lichtschalter, der bleibt einfach aus. Kein Licht. Bin dann in die Küche, gehe ein Glas holen und habe eben kein Licht gehabt. Hat das Glas irgendwie ein bisschen falsch verwünscht. Was ist passiert? Ja, Glas kaputt. Die ganze Wohnung ist gestangen. Alle wach. Was ist die Fail von der vergangenen Woche?
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0: Schreib es mir schnell per WhatsApp und dann reden wir vielleicht schon zusammen in gut 15 Minuten. Würde mich freuen. Mein Name ist Domi Springs. Salut.
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0: Love Sober, der Sonntagnachmittag.
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0: Niemand ist perfekt. Das ist unser Motto im Energy Weekend. Und darum teilen wir jede Woche unsere Fails miteinander in der Confession Box. Heute mit der Leonie, jetzt in der Leitung. Leonie, du bist gerade in den Ferien und hast dort einen Fail gehabt, gell?
2: Ja, also es war eigentlich tatsächlich nach der Ferien am Flughafen. In Spanien, ganz, also eigentlich weiss man mittlerweile doch, man darf kein Wasser dort in Security nehmen, oder?
0: Ja, ja.
2: Das Gute, oder das Coole ist eigentlich, in Zürich darfst du das mittlerweile.
0: Was?
2: Weil sie so neue Maschinen haben.
0: Wirklich?
2: Ja,
0: also so im Petfläschchen?
2: Ja, voll. Oder auch normale Trinkflaschen spielt keine Rolle. Kannst du, glaube ich, einen halben Liter, einen Liter.
0: Okay.
2: Und die Maschine tut das scannen und weiss, dass dort Wasser drin ist.
0: Das
2: und dann
0: habe ich gekommen,
2: ja.
0: Das musst du doch in die Beute rein tun. Da.
2: Ah, du lebst im letzten Jahrhundert.
0: Sorry, hä? Sorry.
2: Nein, also dann habe ich gefunden, ja, easy, das kann man in Spanien auch machen. Die haben auch so neue Maschinen. Ich so ganz easy hier mein Wasser mitnehmen. Ja, und dann zuerst mal meine ganze Tasche rausgekommen. Ich musste noch meine Finger zeigen, um da mit dem Zettel abstreichen und so.
0: Ah,
2: nur, dass ich keine Wasser. Ja, einfach das Übel. Nur wegen einer Flasche Wasser. Und die haben mich angeschaut, dort so, nach dem Motto, echt so, hey Mann, hast du das nicht langsam gecheckt? Wasser darf man nicht mitnehmen.
0: Und alle hingen dran so in der Schlange. Was ist denn bei der los?
2: Einfach die Basiswissen einfach verfault.
0: Ich finde, das kann passieren. Also ich habe schon mal jemanden gesehen, der ein Sackmesser noch dabei hatte. Also das fände ich dann wirklich nicht okay. Wasserflaschen, hey, come on.
2: Ja, wenn ich aber jeden Chachi anschaut, ist
0: unangenehm.
2: Schon ein bisschen unangenehm.
0: Unangenehm. Was ist dir draußen passiert? Irgendetwas Peinliches, irgendein Fail im Alltag? Wir weiss wissen, im Energy Weekend schickst du mir schnell ein WhatsApp.
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0: Vielleicht bist du noch gerade im letzten Zimmer abstauben. Komm durch, Hebel! Gib dir noch mal ein bisschen Energie mit Destiny's Child Survivor. Oder vielleicht bist du auch am letzten Kapitel von deinem Buch dran. Dann ein bisschen etwas Gemütliches. Oliver Rodrigo, Drop Dead, die beiden Songs hören wir next.
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0: Habe ich vierig sie.
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0: Wie heisst das jetzt nochmal genau, das, wo wir da drinnen sind?
4: Der Altweibersommer.
5: Der Altweibersommer.
6: Der Altweibersommer nimmt Anlauf.
0: Ja, dieses Jahr einfach Altweibersommer XXL Edition. Nächste Woche, Oktober, heute bis zu 29 Grad zu Basel. Die Höchstwerte zu Bern und Zürich sind bei 26 Grad. Aber auch das sehr warm für die aktuelle Jahreszeit, wo wir drinnen sind. Schon im Herbst nämlich. Man könnte es zwar nicht meinen, aber tatsächlich. Trotz dem Herbstanfang geht es sommerlich weiter. Und nächste Woche viel Sonnenschein und nur ganz wenige Wolken.
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0: 3 Minuten nach der halben 4 stehst du auf der A1 Richtung St. Gallen, Region Zürich zwischen Dietig und dem Gubrist und der Region Basel auf der A2 Richtung Basel zwischen der Verzweigung Hagnau und der Verzweigung Wissen. Deswegen Bauarbeiten. Grüße ins Auto.
7: 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Hey, I'm Olivia.

0: sie sind eben gerade in Düsseldorf für eine Konzertreihe, auch heute Abend. Jetzt wieder ein Konzert, genau gleich wie gestern Abend. Und die ersten Fans aus der Schweiz berichten, sind er gewesen.
1: Backstreet's back, alright! Es war wie früher im Kinderzimmer, einfach tanzen mit den Freundinnen, einfach genial.
2: Absolut.
3: Wir sind so textsicher gewesen.
2: Wuhu! Voll, wie mit 14, wuhu!
1: Einfach genial, jede
3: Show, mega, mega.
2: Einfach nur sensationell, empfehlenswert.
0: Ja, das ist jetzt ganz klar Millennials gewesen. Was sagt eigentlich so die jüngste Generation zu den Backstreet Boys? Die kennen die ja schon, oder?
4: So vom Internet halt einfach.
5: Ja, ich gehe vom Internet, TikTok und so, ja.

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2: Wunderschön ist es draussen. Temperaturen aktuell 29 Grad zu Basel, 26 Melden, Bern und Zürich. Wie finden wir das?
3: Mega toll. Man kann halt trotzdem noch rausgehen. Man kann noch ein bisschen Sonne geniessen. Man kann sich immer noch so ein bisschen den Sommer rausholen.
2: Ja, aber das so richtig. Nächste Woche ist Oktober, jetzt nochmal hochsommerliche Temperaturen. Und es geht im Fall bis Mittwoch so weiter. Etwa Temperaturen bis zu fast 30 Grad und ganz viel Sonnenschein.
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2: Aufpassen, auf der A13 Richtung St. Margrethe zwischen Haag und Sennwald sind Velos auf der Fahrbahn. Bitte aufpassen, auf der A13 Richtung St. Margrethe Velos auf der Fahrbahn. Sonst die Übersicht, 1 Minute nach der 4 Stau in der Region Zürich auf der A1 Richtung St. Gallen zwischen Dietig und dem Gubrist und in der Region Basel auf der A2 Richtung Basel zwischen der Verzweigung Hagnau und der Verzweigung Wiese. Grüße ins Auto!
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2: Viele sind draussen im Wetter geniessen, die heissen Temperaturen, am Spazieren, am Velofahren oder sonst einfach irgendetwas draussen machen. Aber nicht alle, zum Beispiel die Energy-Hörerin Nadja nicht.
4: Ich bin nämlich aufgestanden um 10:30 oder so und dann habe ich den Fernseher geschaut. Dann bin ich um 3 wieder, halb drei, zwei, bin ich wieder pennen und jetzt chill ich so auf dem Sofa. Also ich bin heute die maximale Chillerin.
2: Ist doch gut, was machst du? Erzähl es mir.
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2: Und jetzt gibt es 5 am Stück, damit die Nadja noch ein bisschen gute Musik kann hören, bevor dann nachher das nächste Schläfli ansteht.
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0: Energy Weekend. Hoffentlich bist du am Wetter geniessen. Hallo.
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0: 4:15 es können nicht ganz alle das Wetter geniessen. Der Michel hat geschrieben, muss Sachen für die Uni nachher arbeiten den ganzen Tag, aber höre Energy, weil es eine super Begleitung ist. Freut mich sehr, Michel. Viel Spass dir beim Durchheben, beim Lehren. Oh Gott, zum Glück muss ich das nicht. Die Leonie arbeitet in der Tourismusbranche, schreibt, ich muss den ganzen Tag am Schalter sein. Und auch Cinzia war am Arbeiten, jetzt gerade auf dem Heimweg, hat sich gemeldet.
2: Hallo miteinander, ich bin jetzt auf dem Heimweg vom Arbeiten. Ich habe heute den ganzen Tag in meinem Babyspa gearbeitet und habe ganz viele süße Babys verwöhnen mit Hydrotherapie und Massagen.
0: Okay.
2: Und jetzt geht es aber heim zu meinen Kindern. Macht's gut, einen schönen Abend.
0: Mann, die Babys können ins Spa, aber ich den nicht. Weißt du, wie lange habe ich es nicht mehr geschafft, irgendwo ins Spa zu gehen? Mann, hey, was machst du heute?
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0: Und wir sind hier im Energy Weekend. Frauen, auch für die, die müssen arbeiten. Ich sage zwar ein bisschen viel, hey, genieß den Freitag, Party, Wochenende, aber ja, das Gute ist ja, wenn man eben am Wochenende schafft, hat man schon mal frei. Also in meinem Fall, morgen Montag. Also wenn alle aufstehen müssen, dann können nachher dafür die, die bügeln, einfach ausschlafen.

0: Etwa halb fünf Geigen weiter. Mit dem Alex Warren, Passenger. Vorgestern hat er die grösste Tour von seinem Leben angekündigt, der Alex Warren. Ja, in die Schweiz kommt er leider nicht. Aber zum Beispiel auf Paris kannst du nicht schauen und hören. Kannst du hier bei uns gehen, das nächste.
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0: Kann mal irgendjemandem Petrus sagen, dass wir eigentlich im Herbst wären? Jetzt. Hätte glaube ich noch nicht ganz gecheckt. Temperaturen um die 29 Grad aktuell zu Basel, 26 melden Zürich und Bern. Und so geht es weiter noch bis zum Mittwoch Sommerwetter. Viel blauer Himmel, viel Sonnenstrahlen, ganz wenige Wolken und eben Temperaturen immer über 25 Grad.
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0: Eine Minute nach der halben fünf, deine Übersicht. Fangen an in der Region Zürich, stehst auf der 1 Richtung St. Gallen, zwischen Dietig und dem Gubrist. Im Mittelland geht es auf der 1 länger Richtung Zürich, zwischen Wangen und Aar und Herkingen. Und in der Region Basel meldet sich da 2 Richtung Basel, Stau zwischen der Verzweigung Hagenow und der Verzweigung Wiese, deswegen Bauarbeiten.

0: Sonntagabend auf Energy. 20 vor 5 Uhr. Ich bin sehr früh aufgestanden, weil ich wieder etwas habe, bis zum letzten Moment rausgezögert. Ja, gehe abstimmen. Wirklich, heute Morgen hat das Kuvert auf da ausgefüllt und dann bin ich es bringen, vor dem Arbeiten. Wieder mal gar nichts im Griff. Hey. Anyway, ja, schon lang klar, beide nationalen Vorlagen kommen nicht durch Scheitern am Ständemeer, die Ernährungsinitiative und auch die Neutralitätsinitiative. Auch spannend, Kanton Genf. Kanton Genf hat heute Ja gesagt zu Gratis-Verhütung. Also Pillen, Kondom und so weiter, ganz viele Verhütungsmethoden werden gratis sein. Hätten wir uns alle viel Geld können sparen in der Jugend.
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0: Riesensong, Klangkarussell, Sonnentanz, ein weltweiter Hit und das, obwohl einfach nicht gesungen wird. Das gibt es so selten. Ein riesen Hit, ein Song, kein Wort. Dafür coole Melodien. Brauchen wir für den Sonntagabend, jetzt ist es 5 Uhr auf der Uhr. Schön, bist du da, hallo.
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0: Das sind die aktuellen Temperaturen am 5 am Abend. Basel 30 Grad, Zürich 27 und Bern auch 27. Mhm. Und das, obwohl nächste Woche der Oktober anfängt. Was halten wir davon?
3: Hoi Tommy.
0: Salut.
3: Also die Temperatur ist noch gesponnen.
0: Ja genau, du sagst es richtig, Jimmy. Gesponnen und so geht es weiter noch bis am Mittwoch. Am Donnerstag kommt der grosse Wetterwechsel. Ab dem Donnerstag Regen und 20 Grad angesagt.
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0: Eise Pfiffi Stauübersicht, stehst in der Region Zürich auf der A1 Richtung St. Gallen zwischen Dietig und dem Gubrist. Nachher aufpassen auf der A3 Richtung Zürich, es hat einen Unfall gegeben zwischen Müllenhorn und Niederurne. Der linke Fahrstreifen ist blockiert, plus eine halbe Stunde rechnen. Im Mittelland hat es auch einen Unfall gegeben auf der A1 Richtung Zürich zwischen Schönbühl und Kirchberg, darum der hier Stau und stehst nachher weiter hingegen noch einmal zwischen Lauterbach und Herkingen. Der Blick ins Berner Oberland, A8 betroffen Richtung Spiez, stehst zwischen Wilderswil und Därligen etwa 10 Minuten mehr einrechnen. Region Basel, A2 auf dem Schirm Richtung Basel, Stau zwischen der Verzweigung Hagnau und der Verzweigung Wiesen, das wegen Bauarbeiten, und in der Gegenrichtung musst du aufpassen zwischen der Verzweigung Hagnau und Bratteln, das wegen einem Pannenfahrzeug, dort verlierst du auch etwa eine halbe Stunde. Grüße ins Auto!
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0: Energy macht die Zweig für einen Wochenstart morgen. Vielleicht hast du morgen irgendein Meeting mit dem Chef. Mit dem Chef, mit Kolleginnen und Kollegen, irgendwo, wo du dich durchsetzen musst. Dann machst du es wie die Meghan Trainor. Gehst rein, denkst, hier bin ich und ich habe es im Griff. Das hat nämlich Meghan Trainor schon ein paar Mal bewiesen. Zum Beispiel mit dem Song hier. Pum! Da bin ich und es wird ein Riesenhit. All About The Bass ist ihre letzte grosse Hit. Jetzt hat sie echt nochmal das Gleiche gemacht. Komm, bringen ein neues Lied raus. Pum, da ist es. Getting Girl, hören wir jetzt. Danke von Schmidt.
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0: Happy Sonntagabend mit Energy. Energy Weekend, ich bin der Tommy Spring. Willkommen zu der Hit Charlie XCX. Spring Summer 26.
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0: Es war das erste Herbstwochenende. Es sollte eigentlich überall so ein bisschen diesen Mut haben.
2: Heisse Maroni im Hopirus, heisse Maroni im Stadelhof. Hallo!
0: Ja, überall so ein bisschen Laubbläser, oder? Überall Kürbissuppe und Kürbiskaffee.
3: Jeden Herbst ist der Pumpkin Spice Latte vom Starbucks für mich ein absolutes Highlight. Der Geschmack von Kürbis, Zimt, es ist einfach genial.
0: Ja, ich habe gestern schon gesagt in der Show, was ich davon halte, wenn man Kürbis ins Kaffee rein tut. Aber egal, tut jetzt auch nichts zur Sache, weil Fakt ist, es ist noch kein Herbst da draussen. Aktuell geht 30 Grad zu Basel, 27 zu Zürich und auch 27 zu Bern.
4: Ich sehe es, den Bäumen geht es nicht gut, den Vögeln nicht gut, es geht den Pflanzen nicht gut. Es ist eigentlich verschissen, es sollte dringend regnen.
0: Das stimmt halt eben schon. Also der ganze Sommer ist viel zu heiß
5: gewesen. Hey, ich bin mega ein Herbstfan. Ich liebe halt so ein bisschen die Atmosphäre, die orangen Blätter, den Kürbis-Vibe. Darum, ja, ich bin ready für den Herbst, aber eben. Ein bisschen Sommer, Sonne, noch ein bisschen geniessen.
0: Ich glaube, die meisten sind ready für den Herbst. Aber jetzt ist es halt einfach nochmal so heiß. Und darum jetzt, für alle die, die sich nachher den ganzen Winter beklagen, mir ist viel zu kalt, es ist dunkel. Für alle die, geniessen sie jetzt einfach noch einmal und nachher dafür ein bisschen still sein im Winter. Oder jetzt noch einmal geniessen. Komm, voll hin, Sommerfeeling sein mit Justin Bieber. Can't stop. Justin Timberlake natürlich, Kopf. Hey.

Ja, macht euch doch alle lustig über mich. Etwa 5 WhatsApps bekommen. Justin Timberlake und Justin Bieber schon verwechselt. Nein, eindeutig Justin Timberlake, den wir da gehört haben.

0: halb sechs. Schönen Abend, schön bist du da.
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0: Eigentlich sind wir ja schon im Herbst, aber noch bis Mittwoch machen wir Sommer. Und zwar wirklich Sommer. 30 Grad aktuell zu Basel gemessen. Bern und Zürich jeweils bis 27 Grad. Und so geht es weiter bis Mittwoch. Viel Sonnenschein und immer Temperaturen so bis zu fast 30 Grad. Und am Donnerstag radikalen Wetterwechsel. Am Donnerstag regnet es und es gibt dann noch Maximum 20 Grad.
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0: Sonntagsabendübersicht. Wir fangen an in der Region Zürich. Stau auf der A1 Richtung St. Gallen zwischen Dietig und dem Bubrist. Nachher aufpassen auf der A3 Richtung Zürich. Es hat einen Unfall gegeben. Zwischen Müllenhorn und Niederurne verlierst du etwa eine Stunde. Der linke Fahrstreifen ist gesperrt. Im Mittelland stehst du auf der A1 Richtung Zürich zwischen Schönbühl und Kirchberg. Auch das wegen einem Unfall. Weiter hinten geht nochmal an. Zwischen der Verzweigung Lutherbach und Herkingen. Ein Blick ins Berner Oberland, Stau auf der Acht, Richtung Spiez zwischen Wilderswil und Därligen. Wir gehen auf Basel, A2 Richtung Basel auf dem Schirm, zwischen der Verzweigung Hacknau und der Verzweigung Wiesenstein ist das wegen Bauarbeiten. Noch eine Meldung aus der Region Südostschweiz, A13 betroffen, Richtung Sargans, Stau zwischen Meienfeld und Sarganserland. Verlierst du fast eine halbe Stunde. Grüße zu dir in Zolten bei der Domi Spring. Hallo, schönen Abend.
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0: 20 vor 6. Sonntagabend, schön kommst du mit. Wir reden über Sport. Alle Sportfans aufpassen, weil so einen krassen Sport-Podcast hat es auch noch nie gegeben.
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0: Es ist keine normale Ausgabe, sondern eine ganz spezielle.
2: Takeaway in der Gondelbahn. Der Folgetitel hat auch schon mal gesetzt, man hört es vielleicht so ganz leicht. Wir sind aktuell in der Gondelbahn auf dem Weissenstein. Warum das? Weil der Luzi Fricker vor ein paar Wochen sich mit genau denen angelegt hat. Jetzt wieder Gutmachung. 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
3: Genau, Winsley, Botelli, Joan Manzambi. Wir haben hier ein Traumsturm, du oder Trio mit Embolomé. 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Du auch noch ein bisschen schwärmen von diesem Gondel-Podcast.
4: 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Wir haben auch über Eishockey geredet oder auch internationalen Fussball. 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
3: Und jetzt sind wir gerade bei Masten 14 durch. Unbedingt reinhören in der neuesten Folge.
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0: Energieboost für einen Sonntagabend, James Hype, Ferrari. Wenn du irgendetwas musst erledigen, bevor es dann wieder losgeht, morgen, dann hast du jetzt Energie dafür. 6
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0: Nochmal genau gleich. Morgen, Montag, eigentlich der erste Teil der neuen Woche. Wunderschön. Wieder Temperaturen immer über 25 Grad. Ganz viel Sonnenschein. Und am Donnerstag kommt der radikale Wetterwechsel. Donnerstag, Freitag, regnerisch, und dann haben wir dann auch nur noch Höchstwert um die 20 Grad.
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0: 1 ab 6 sind deine Übersicht. Fangen wir hier in der Region Zürich. Aufpassen an 1 Richtung St. Gallen. Ziemlich viel Stau zwischen Dietig und dem Gubrist. Aufpassen auf der A3 Richtung Zürich zwischen Müllenhorn und Reichenburg. Da hat es einen Unfall gegeben. Verlierst du etwa eine halbe Stunde. Mittelland A1 betroffen Richtung Zürich. Stau zwischen Kriegstetten und Herkingen. Berner Oberland A8 Richtung Spiez ab Wilderswil plus 10 Minuten. Region Basel, da 2 auf dem Schirm Richtung Basel, stehst ab der Verzweigung Hagenow. Fahrbahn ist da verengt wegen Bauarbeiten. In Zentralschweiz geht es länger auf der A4 Richtung Brunnen, ab Altdorf etwa eine halbe Stunde plus. Und in der Region Südostschweiz haben wir da 13 auf dem Schirm Richtung Sargans, stehst zwischen Langquart und Sarganserland etwa 20 Minuten länger.
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0: Die Sonne scheint draussen, mit Sonnen im Gesicht gehen wir in diesen Sonntagabend rein. Sonne im Gesicht, Sonne im Herz, Sonne im Ohr. One Republic Sunshine gibt's bei den nächsten 5 am Stück. Und wenn du jetzt sagst, nein, ich will noch mehr Sommer, obwohl wir irgendwie 30 Grad haben und schon mitten im Herbst sind. Okay, okay. Geht auch. Kann ja machen. Axwell Ingrosso, Dreamer. Ganz viel Hit Music Only für dich.
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0: Zum Start geht der Niklas S.I.M.

0: Sonntagabend. You know where to find me. Auf Energy willkommen.
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0: Vielleicht bist du ein bisschen müde von diesem Wochenende. Einmal ganz sicher, wenn du Düsseldorf bist. I want it that way. So wie alle Fans von den Backstreet Boys. Sie geben gerade eine Konzertreihe zu Düsseldorf. Natürlich mit all ihren Hits.
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0: That's right. Und wir haben auch einen Reporter vor Ort, Nico von Energy Berlin. Wie sieht das aus in Düsseldorf? Merkt man, dass da Backstreet Boys momentan in den Konzertreihen im Gäse sind?
4: Ich muss sagen, Düsseldorf hat sich echt gut darauf vorbereitet. Wir haben einen Pop-Up-Store in der Altstadt am Markt, sehr zu empfehlen. Dort gibt es nämlich 90er-Jahre-Vibes, eine ganze Experience und das ist ein zentraler Fanshop der Backstreet Boys. Und dann gibt es natürlich viele Führungen in Düsseldorf, die extra auf die 90er Jahre anspielen und da einen so ein bisschen in eine Zeitreise schicken.
0: Lohnt sich also eindeutig, der vorbeizuschauen, die ersten Fans aus der Schweiz. Sie war schon am Weekend.
5: Backstreet's back, alright! Hey, es war wie früher im Kinderzimmer, einfach tanzen mit den Freundinnen, einfach genial.
6: Absolut.
7: Wir sind so textsicher gewesen.
6: Wuhu! Voll, wie mit 14. Wuhu!
5: Einfach genial. Jede
7: Show, mega, mega.
6: Einfach nur sensationell. Empfehlenswert.
0: Das ist ganz klar Millennials gewesen. Wie sieht es aus bei der jüngsten Generation? Die kennen Backstreet Boys auch, oder?
8: Also vom Internet halt einfach.
9: Ja, ich gehe vom Internet, TikTok und so. Ja.
0: Okay, gut. Und ja, was hören wir jetzt?
10: Bitte, bitte, bitte, bitte, Backstreet Boys, bitte.
0: Ist ja gut. Geht's natürlich hier. Wow.

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2: Schönen guten Abend, hau bis 7 Uhr.
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2: Passau 28 Grad, Zürich 24 und Bern 23.
4: Unsere Temperatur ist einfach gesponnen.
2: Wirklich, es ist wirklich so. Hey, nächste Woche fährt der Oktober an und wir haben hier Hochsommer. Aber es geht nicht mehr lang, noch morgen, übermorgen und am Mittwoch. Nach diesem radikalen Wetterwechsel am Donnerstag regnet es den ganzen Tag und wir erreichen dann noch höchstens 20 Grad. Und ich glaube, dann ist der Sommer wirklich vorbei.
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2: Sonntagsabend Übersicht stehst du in der Region Zürich auf der A1 Richtung St. Gallen zwischen Dietig und dem Gubrist und auf der A3 Richtung Zürich zwischen Wieswandtunnel und Riechenburg. Im Mittelland geht es länger auf der A1 Richtung Zürich zwischen Kriegstädten und Herking und im Berner Oberland auf der A8 Richtung Spiez zwischen Wilderswil und Därligen. In der Region Basel mehr Zeit rechnen auf der A2 Richtung Basel zwischen der Verzweigung Hagnau und der Verzweigung Wiesen, deswegen Bauarbeiten. Region Zentralschweiz, da 4 auf dem Schirm Richtung Brunnen, stehst du etwa eine halbe Stunde ab Altdorf. Dann haben wir auch noch die A8, die da aufgeploppt ist, fahrt Richtung Hergiswil, stehst ab Alp nach Nord auch etwa eine halbe Stunde. Und zum Schluss noch der Blick in die Region Südostschweiz, da 13 betroffen Richtung Sargans, Stau zwischen Langquart und Sarganser Land. Grüß zu dir, Zolto!

0: Rihanna, Don't Stop the Music. So Dance Weekend auf Energy. Mittlerweile 20 vor 7. Niemand ist perfekt. Das ist das Motto hier im Energy Weekend. Und darum teilen wir jede Woche unsere Fails miteinander in der Confession Box. Heute mit Leonie, jetzt in der Leitung. Leonie, du bist gerade in der Ferien und hast dort einen Fail gehabt, gell?
1: Ja, also es war eigentlich tatsächlich nach der Ferien am Flughafen. In Spanien, ganz, also eigentlich weiss man mittlerweile doch, man darf kein Wasser dort in Security nehmen, oder?
0: Ja, ja.
1: Das Gute, oder das Coole ist eigentlich, dass Zürich darfst du das mittlerweile.
0: Was?
1: Wenn sie so neue Maschinen haben.
0: Wirklich?
1: Ja,
0: also so im PET-Fläschchen?
1: Ja, voll. Oder auch normale Trinkflaschen.
0: Okay.
1: Kannst du nicht halben Liter, einen Liter.
0: Okay.
1: Und die Maschine tut das scannen und weiss, dass dort Wasser drin ist.
0: Das
1: und dann
0: habe ich gefunden,
1: ja.
0: Das musst du doch in die Beute rein tun. Da.
1: Ah, du lebst im letzten Jahrhundert.
0: Sorry, hä? Sorry.
1: Nein, also dann habe ich gefunden, ja, easy, das kann man in Spanien auch machen, die auch so neue Maschinen. Ich so ganz easy hier mein Wasser mitnehmen. Ja, und dann zuerst mal meine ganze Tasche rausgekommen. Ich musste noch meine Finger zeigen, um da mit dem Zettel abstreichen und so.
0: Ah,
1: nur, dass ich keine Wasser. Ja, einfach das Übel. Nur wegen einer Flasche Wasser. Und die haben mich angeschaut, der so nach dem Motto echt so, hey Mann, hast du das nicht langsam gecheckt? Das Wasser darf man nicht mitnehmen.
0: Und alle hängen dran so in der Schlange. Was ist denn bei der los?
1: Einfach die Basiswissen einfach verfault.
0: Ich finde, das kann passieren. Also ich habe schon mal jemanden gesehen, irgendwie ein Sackmesser noch hat dabei gehabt. Also das fände ich dann wirklich nicht okay. Wasserflaschen, hey, come on.
1: Ja, wenn dich aber jeder Chachi anschaut, ist
0: schon
1: ein bisschen unangenehm.
0: Was ist dir draußen passiert? Irgendetwas Peinliches, irgendein Fail im Alltag? Wir weiss wissen, im Energy Weekend schickst du mir schnell ein WhatsApp.
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